0: Ein bisschen Korn. Spinne im Lutz und Lacko. 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Wirke bleiben.
1: Blutwasser.
0: Wir können sie aber auch morphen auf